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0: Tödlicher Unfall in Pofais. EU-Kommission sagt Nein zu Meloni. Das Wetter, zeitweise scheint die Sonne. Ich bin Hannelore Plunger. Einen schönen guten Morgen.
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0: Zu einem tödlichen Unfall ist es in Pofais am deutschen Onsberg gekommen. Ein 80-jähriger Mann ist gestern in einem Waldstück bei Pofais ausgerutscht und 30 Meter in die Tiefe gestürzt. Bruno Baris aus Romo im Trentino war alleine unterwegs. Die Angehörigen suchten nach ihm und entdeckten schließlich den leblosen Körper. Für ihn kam jede Hilfe zu spät. Und in Atschaps hat sich am Abend ein Fahrradunfall ereignet. Ein 66-jähriger Mann aus Deutschland kam auf dem Radweg zu Sturz. Der Radfahrer zog sich schwere Verletzungen zu. Er wurde ins Brixner Krankenhaus eingeliefert. Das Landesgesetz zu Raum und Landschaft tritt heute in Kraft. Im September hatte der Landtag einige wesentliche Änderungen genehmigt. Damit werde der Gebäudebestand besser genutzt, sagt Landesrat Peter Brunner. So wird es zum Beispiel einfacher, Dachböden auszubauen und zusätzlichen Wohnraum zu schaffen. Auch Unterkünfte für Mitarbeiter im Gastgewerbe zu bauen wird leichter. Die EU-Kommission hat Italiens Forderung nach zusätzlichem Spielraum bei den europäischen Budgetregeln vorerst eine Absage erteilt. Ministerpräsidentin Meloni begründet die Forderung mit der hohen Inflation. Wegen der hohen Energiepreise und der Belastungen für Familien und Unternehmen sei zusätzliche Flexibilität bei den Defizitregeln der EU erforderlich. Meloni will das Thema beim Treffen der EU-Finanzminister in der kommenden Woche und anschließend beim EU-Gipfel besprechen. Kommen wir noch zum Fußball. Nach der Blamage gegen Griechenland hat Deutschland das nächste Gruppenspiel in der Nations League gewonnen mit 2:0 gegen Serbien und Österreich hat 2:2 gegen Irland gespielt. Italien spielt heute Abend wieder und zwar gegen den Gruppenersten Frankreich. Heute scheint zeitweise die Sonne. Mehr zum Wetter hören Sie gleich.
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2: Guten Morgen, ich bin Hannelore Plunger. Das Landesgesetz zu Raum und Landschaft tritt heute in Kraft. Im September hatte der Landtag einige wesentliche Änderungen genehmigt. Damit wird der Gebäudebestand besser genutzt. Das Bozner Landesgericht ist jetzt am neuen Sitz in der Südtiroler Straße eröffnet worden. 77 Tage nach dem Teileinsturz kann damit die Arbeit in vollem Umfang durchgeführt werden. In Profeis am Deutsch-Nonsberg ist gestern ein 80-jähriger Mann in einem Waldstück tödlich abgestürzt und in Natschaps ist am Abend ein 66-jähriger Mann aus Deutschland mit dem Fahrrad gestürzt. Er zog sich schwere Verletzungen zu. Die EU-Kommission hat Italiens Forderung nach zusätzlichem Spielraum bei den europäischen Budgetregeln vorerst eine Absage erteilt. Ministerpräsidentin Meloni begründet die Forderung mit der hohen Inflation. In der Fußball Nations League hat Deutschland mit 2:0 gegen Serbien gewonnen. Italien spielt heute Abend gegen den Gruppenersten Frankreich.
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1: Neuer Sitz des Landesgerichts eröffnet. Tödlicher Unfall in Profais. Das Wetter Wolken und teilweise sonnig. Ich bin Hannelore Plunger. Einen schönen guten Morgen.
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1: 78 Tage ist es her, dass das Bozner Landesgericht eingestürzt ist. Jetzt nach 11 Wochen hat das Gericht an seinem neuen Sitz die Arbeit wieder in vollem Umfang aufgenommen. Es befindet sich jetzt in einem modernen Glasgebäude in der Südtiroler Straße in Bozen, direkt neben der Handelskammer. Der Umzug dorthin sei insgesamt sehr schnell gegangen, sagt Gerichtspräsidentin Francesca Bortolotti.
3: Das war wirklich eine einzigartige Mannschaftsarbeit mit Institutionen, Gericht, Verwaltungspersonal und auch seitens Dritter, die wirklich auch ganz, ganz wichtig waren.
1: Es haben auch schon die ersten Straf- und Zivilprozesse stattgefunden. Am neuen Sitz wird das Landesgericht mindestens 4 oder 5 Jahre bleiben. So lange dauert nämlich voraussichtlich die Sanierung des eingestürzten Gerichtspalastes. Zu einem tödlichen Unfall ist es in Profais am Deutsch-Nonsberg gekommen. Ein 80-jähriger Mann ist gestern in einem Waldstück ausgerutscht und 30 Meter in die Tiefe gestürzt. Bruno Baris aus Romo im Trentino war alleine unterwegs. Die Angehörigen suchten nach ihm und entdeckten schließlich den leblosen Körper. Für ihn kam jede Hilfe zu spät. Und in Natschaps hat sich am Abend ein Fahrradunfall ereignet. Ein 66-jähriger Mann aus Deutschland kam auf dem Radweg zu Sturz. Der Radfahrer zog sich schwere Verletzungen zu. Er wurde ins Brixner Krankenhaus eingeliefert. Das Landesgesetz zu Raum und Landschaft tritt heute in Kraft. Im September hatte der Landtag einige wesentliche Änderungen genehmigt. Damit werde der Gebäudebestand besser genutzt, sagt Landesrat Peter Brunner. So wird es zum Beispiel einfacher, Dachböden auszubauen und zusätzlichen Wohnraum zu schaffen. Auch Unterkünfte für Mitarbeiter im Gastgewerbe zu bauen wird leichter. Die EU-Kommission hat Italiens Forderung nach zusätzlichem Spielraum bei den europäischen Budgetregeln vorerst eine Absage erteilt. Ministerpräsidentin Meloni begründet die Forderung mit der hohen Inflation. Wegen der hohen Energiepreise und der Belastungen für Familien und Unternehmen sei zusätzliche Flexibilität bei den Defizitregeln der EU erforderlich. Meloni will das Thema beim Treffen der EU-Finanzminister in der kommenden Woche und anschließend beim EU-Gipfel besprechen. Kommen wir noch zum Fußball. Nach der Blamage gegen Griechenland hat Deutschland das nächste Gruppenspiel in der Nations League gewonnen mit 2:0 gegen Serbien. Und Österreich hat 2:2 gegen Irland gespielt. Italien spielt heute Abend wieder und zwar gegen den Gruppenersten Frankreich. Heute scheint zeitweise die Sonne. Mehr zum Wetter hören Sie gleich.
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3: Heute scheint zeitweise die Sonne. Aus Westen ziehen hohe und mittelhohe Wolkenfelder durch. Am Abend nimmt die Bewölkung überall ab. Die Temperaturen erreichen heute Werte bis zu 25 Grad. Die Temperaturen zurzeit in Salurn und Naturns 13 Grad, Sand in Taufers 8 und Genesien 9 Grad.
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5: Guten Morgen aus der Landesverkehrsmeldezentrale. Es begrüßt Sie Karin Unterhofer. Auf der Brenner Stadtstraße bei Steg hat sich ein Wildunfall ereignet. Bitte fahren Sie besonders vorsichtig. Allen, die unterwegs sind, gute Fahrt.

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2: Guten Morgen, ich bin Hannelore Plunger. Die bengalische Gemeinschaft in Bozen hat gestern am Unfallort der tödlich verunglückten dreijährigen Jamila gedacht. Das Mädchen war in der Nähe des Walterparks unter einen Lieferwagen geraten und dabei ums Leben gekommen. Die Trauerfeier für das Mädchen fand am Abend im Krankenhaus statt. Das Bozner Landesgericht ist jetzt am neuen Sitz in der Südtiroler Straße eröffnet worden. Nach dem Teileinsturz im Juli kann damit die Arbeit in vollem Umfang durchgeführt werden. Das Forum Prävention ist 25 Jahre alt. Mit 5 Mitarbeitern und einem Thema ist die Beratungsstelle damals gestartet, und zwar mit Suchtprävention. Heute kümmern sich 50 Mitarbeiter um viele weitere Bereiche, von Gesundheitsförderung und Essstörungen bis Gewalt- und Suizidprävention. Eine neue Besatzung hat die internationale Raumstation erreicht, und zwar in Rekordzeit. 7 Stunden und 55 Minuten brauchte die Crew an Bord der SpaceX-Raumkapsel. Der amtierende Meister der Alps Hockey League, der HC Grün, hat gegen den HC Asiago mit 4:6 verloren. Der HC Meran gewann in Salzburg nach Penaltyschießen mit 2:1.
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3: Aus der Landesverkehrsmeldezentrale begrüßt Sie Karin Unterhofer. Geduld brauchen Sie jetzt im Berufsverkehr. Vor allem in Fahrtrichtung Städte kommt es zu Verzögerungen. In Fahrtrichtung Bozen auf der Überetscher Straße ab St. Michael-Eppern und auf der Brennerstadtstraße ab Leifers und ab Kardaun. In Richtung Brixen auf der Brennerstadtstraße bei Klausen und in Richtung Bruneck auf der Arntaler Stadtstraße ab Geis. Allen, die unterwegs sind, gute Fahrt.
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6: Tödlich verunglückte Mädchen wird nach Bangladesch überführt. Forum Prävention ist 25 Jahre alt. Das Wetter, Sonne und Wolken. Ich bin Hannelore Plunger. Einen schönen guten Morgen.
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6: Die bengalische Gemeinschaft in Bozen hat gestern am Unfallort der tödlich verunglückten dreijährigen Jamila gedacht. Das Mädchen war in der Nähe des Walterparks unter einen Lieferwagen geraten und dabei ums Leben gekommen. Die Trauerfeier für das Mädchen fand am Abend im Krankenhaus statt. Heute wird der Leichnam nach Mailand transportiert und morgen wird das Mädchen nach Bangladesch überführt. Am 16. Juli ist das Bozner Landesgericht teilweise eingestürzt. Jetzt nach 11 Wochen hat das Gericht an seinem neuen Sitz die Arbeit wieder in vollem Umfang aufgenommen. Es befindet sich jetzt in einem modernen Glasgebäude in der Südtiroler Straße in Bozen direkt neben der Handelskammer. Es haben auch schon die ersten Straf- und Zivilprozesse stattgefunden. Am neuen Sitz wird das Landesgericht mindestens 4 oder 5 Jahre bleiben. So lange dauert nämlich voraussichtlich die Sanierung des eingestürzten Gerichtsbeamten. Das Forum Prävention ist 25 Jahre alt. Mit 5 Mitarbeitern und einem Thema ist die Beratungsstelle damals gestartet, und zwar mit Suchtprävention. Heute kümmern sich 50 Mitarbeiter um viele weitere Bereiche, von Gesundheitsförderung und Essstörungen bis Gewalt- und Suizidprävention. Der Leiter vom Forum Prävention, Peter Kohler, sagt:
8: Wir hatten am Anfang vor allem den Fokus Jugendliche und ihr Eltern und haben in 25 Jahren jetzt den Fokus stark verstärkt auf 0 bis 20 Jahre, also gesundes Aufwachsen von der Geburt, zum Beispiel den frühen Hilfen, über Projekte im Kindergarten, über Projekte in den Schulen, bis in diese Jugendkulturphase, und die Eltern immer mitgedacht.
6: In Zukunft möchte Kohler vor allem auch gegen Polarisierung und Ausgrenzung in der Gesellschaft arbeiten. Eine neue Besatzung hat die internationale Raumstation erreicht, und zwar in Rekordzeit. 7 Stunden und 55 Minuten brauchte die Crew an Bord der SpaceX-Raumkapsel vom Start in Florida bis zum Andocken an der Raumstation. Es sind 2 Amerikaner, ein Kanadier und ein Russe. Der amtierende Meister der Alps-Hockey League, der HC Grün, hat gegen den HC Asiago eine empfindliche Niederlage erlitten. Grün verlor mit 4:6. Der HC Meran gewann in Salzburg nach Penaltyschießen mit 2:1. Die Rittnerburm setzten sich gegen das EC Klagenfurt AC Future Team auswärts 5:2 durch. Die Wipptal Broncos verloren gegen Kitzbühel mit 3:8. Die Unterland Cavaliers kassierten gegen das bisherige Schlusslicht aus Cortina eine bittere 3:4 Heimniederlage. Heute gibt es einen Mix aus Sonne und Wolken. Mehr dazu hören Sie gleich.
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6: Heute scheint zeitweise die Sonne. Es ziehen hohe und mittelhohe Wolkenfelder durch. Am Abend nimmt die Bewölkung überall ab. Die Temperaturen erreichen heute Werte bis 25 Grad. Die Temperaturen zurzeit in Welsberg 7 Grad, Auer 13, Schlanders 14 und Sarntein 10 Grad.
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14: Aus der Landesverkehrsmeldezentrale begrüßt Sie Karin Unterhofer. Geduld brauchen Sie jetzt im Berufsverkehr. Vor allem in Fahrtrichtung Städte kommt es zu Verzögerungen. In Fahrtrichtung Bozen auf der Überetscher Straße ab St. Michael-Eppan und auf der Brennerstadtstraße ab Leifers und ab Kardaun. In Richtung Brixen auf der Brennerstadtstraße bei Klausen und in Richtung Bruneck auf der Arndaler Stadtstraße ab Geis. Allen, die unterwegs sind, gute Fahrt.
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2: Guten Morgen, ich bin Hannelore Plunger. Heute wird der Leichnam des tödlich verunglückten Mädchens am Walterpark nach Mailand transportiert und morgen nach Bangladesch überführt. Die Trauerfeier für das Mädchen fand am Abend im Krankenhaus statt. Das Forum Prävention ist 25 Jahre alt. Mit 5 Mitarbeitern und einem Thema ist die Beratungsstelle damals gestartet, und zwar mit Suchtprävention. Heute gibt es 50 Mitarbeiter, die sich um viele weitere Bereiche kümmern. Der Arbeitsmarkt in den ladinischen Tälern ist ein Sonderfall. Er wird vom Tourismus dominiert. Die Hälfte der Beschäftigten in Grön und im Gardatal arbeitet in der Gastronomie und im Beherbergungsbereich. Im Rest des Landes sind es nur knapp 16%. In Frankreich nehmen die Schülerproteste weiter zu. Heute bleiben mehr als 400 Schulen geschlossen. Die Schüler beklagen marode Schulgebäude, überfüllte Klassen und zu wenig Lehrer. In der kommenden Woche beginnt das Tennis-Masters-Turnier in Shanghai. Der Sechsner Tennisstar Jannik Sinner steht auf der Meldeliste. Ob er wirklich antritt, ist noch offen.
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3: Aus der Landesverkehrsmeldezentrale begrüßt Sie Karin Unterhofer. Geduld brauchen Sie jetzt im Berufsverkehr. Vor allem in Fahrtrichtung Städte kommt es zu Verzögerungen. In Fahrtrichtung Bozen auf der Überetscher Straße ab St. Michael-Eppan und auf der Brennerstadtstraße ab Leifers und ab Kardaun. In Richtung Brixen auf der Brennerstadtstraße bei Klausen und in Richtung Bruneck auf der Arntaler Stadtstraße ab Geis. Allen, die unterwegs sind, gute Fahrt.
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1: Tödlich verunglückte Mädchen wird nach Bangladesch überführt. Forum Prävention ist 25 Jahre alt. Das Wetter, Sonne und Wolken. Ich bin Hannelore Plunger. Einen schönen guten Morgen.
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1: Die bengalische Gemeinschaft in Bozen hat gestern am Unfallort der tödlich verunglückten dreijährigen Jamila gedacht. Das Mädchen war in der Nähe des Walterparks unter einen Lieferwagen geraten und dabei ums Leben gekommen. Die Trauerfeier für das Mädchen fand am Abend im Krankenhaus statt. Heute wird der Leichnam nach Mailand transportiert und morgen wird das Mädchen nach Bangladesch überführt. Am 16. Juli ist das Bozner Landesgericht teilweise eingestürzt. Jetzt nach 11 Wochen hat das Gericht an seinem neuen Sitz die Arbeit wieder in vollem Umfang aufgenommen. Es befindet sich jetzt in einem modernen Glasgebäude in der Südtiroler Straße in Bozen direkt neben der Handelskammer. Es haben auch schon die ersten Straf- und Zivilprozesse stattgefunden. Am neuen Sitz wird das Landesgericht mindestens 4 oder 5 Jahre bleiben. So lange dauert nämlich voraussichtlich die Sanierung des eingestürzten Gerichtsbalkons. Das Forum Prävention ist 25 Jahre alt. Mit 5 Mitarbeitern und einem Thema ist die Beratungsstelle damals gestartet, und zwar mit Suchtprävention. Heute kümmern sich 50 Mitarbeiter um viele weitere Bereiche, von Gesundheitsförderung und Essstörungen bis Gewalt- und Suizidprävention. Der Leiter vom Forum Prävention, Peter Kohler, sagt:
3: Wir hatten am Anfang vor allem den Fokus Jugendliche und ihr Eltern. Und haben in 25 Jahren jetzt den Fokus stark verstärkt auf 0 bis 20 Jahre. Also gesundes Aufwachsen von der Geburt, zum Beispiel in frühen Hilfen, über Projekte im Kindergarten, über Projekte in den Schulen, bis in diese Jugendkulturphase und die Eltern immer mitgedacht.
1: In Zukunft möchte Kohler vor allem auch gegen Polarisierung und Ausgrenzung in der Gesellschaft arbeiten. Eine neue Besatzung hat die internationale Raumstation erreicht, und zwar in Rekordzeit. 7 Stunden und 55 Minuten brauchte die Crew an Bord der SpaceX-Raumkapsel vom Start in Florida bis zum Andocken an der Raumstation. Es sind 2 Amerikaner, ein Kanadier und ein Russe. Der amtierende Meister der Alpshockey League, der HC Grün, hat gegen den HC Asiago eine empfindliche Niederlage erlitten. Grün verlor mit 4:6. Der HC Meran gewann in Salzburg nach Penaltyschießen mit 2:1. Die Rittnerburm setzten sich gegen das EC Klagenfurter AC Future Team auswärts 5:2 durch. Die Wipptal Broncos verloren gegen Kitzbühel mit 3:8. Die Unterland Cavaliers kassierten gegen das bisherige Schlusslicht aus Cortina eine bittere 3:4 Heimniederlage. Heute gibt es einen Mix aus Sonne und Wolken. Mehr dazu hören Sie gleich.
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1: Heute scheint zeitweise die Sonne. Es ziehen hohe und mittelhohe Wolkenfelder durch. Am Abend nimmt die Bewölkung überall ab. Die Temperaturen erreichen heute Werte bis 25 Grad. Die Temperaturen zurzeit in Welsberg 7 Grad, Auer 13, Schlanders 14 und Sarntein 10 Grad.
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11: Guten Morgen aus der Landesverkehrsmeldezentrale. Von der Brenner Autobahn und von den restlichen Hauptstraßen Südtirols wurden uns keine Störungen gemeldet. Silke Andres wünscht einen guten Start in den Freitag.

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1: Guten Morgen aus der Landesverkehrsmeldezentrale. Von der Brenner Autobahn und von den restlichen Hauptstraßen Südtirols wurden uns keine Störungen gemeldet. Silke Andres wünscht einen guten Start in den Freitag.

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1: Der Arbeitsmarkt in den ladinischen Tälern ist ein Sonderfall in Südtirol. Warum die Schüler in Frankreich seit einer Woche protestieren. Das Wetter recht sonnig. Ich bin Hannelore Plunger. Einen schönen Vormittag.
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1: Der Tourismus dominiert den Arbeitsmarkt in Grün und Gadertal. Die Hälfte der Beschäftigten arbeitet in der Gastronomie und im Beherbergungsbereich. Im Rest des Landes sind es nur knapp 16%. Das berichtet die neue Ausgabe von Arbeitsmarkt News. In Ladinien gibt es auch mehr Saisonstellen. In Grün hat mehr als die Hälfte der Beschäftigten einen befristeten Arbeitsvertrag. Im Gadertal sind es sogar fast 60% und mehr als ein Drittel der Arbeitskräfte kommt nicht aus Südtirol. Die Karabinieri von Leifers haben zwei Männer aus Leifers und eine Frau aus Bozen bei der Staatsanwaltschaft angezeigt. Das Trio steht im Verdacht, einen versuchten Diebstahl sowie eine Sachbeschädigung begangen zu haben. Sie wollten auf einem Supermarktparkplatz in Leifers ein Auto aufbrechen. Alle drei Personen sind den Behörden bereits bekannt. Die Staatspolizei hat in Bozen bei zwei verschiedenen Einsätzen zwei Männer festgenommen. Sie hatten das Annäherungsverbot an ihre jeweiligen Ex-Partnerinnen verletzt. Die Hitze und Trockenheit diesen Sommer hat auch an den Flüssen in Europa zugesetzt. Der EU-Klimawandeldienst hat sich jetzt die mittleren Pegelstände angeschaut. Ursula Winkler, Flüsse wie Donau, Rhein und Po haben im Sommer so wenig Wasser geführt wie seit 30 Jahren nicht mehr.
3: Das erschwerte den Gütertransport und belastete die Wasser- und Energieversorgung. In Westeuropa lag die Durchschnittstemperatur bei 21,7 Grad, 2,5 Grad über dem langjährigen Mittel. Mehr als die Hälfte Europas war starkem Hitzestress ausgesetzt. Die Trockenheit begünstigte auch Waldbrände. In der EU brannte im Sommer fast doppelt so viel Fläche wie im langjährigen Schnitt.
1: Mehr als 400 Schulen in Frankreich sollen heute geschlossen bleiben wegen der immer größer werdenden Schülerproteste. Fast 2000 Menschen, vor allem Minderjährige, wurden bisher festgenommen. Den meisten wird Gewalt vorgeworfen. Es kommt nämlich immer wieder zu Ausschreitungen. Polizisten werden angegriffen, Schulgebäude beschädigt, Autos angezündet. Es gibt über 500 Verletzte. Die Proteste haben Ende letzter Woche begonnen. Die Schüler beklagen marode Schulgebäude, überfüllte Klassen und zu wenig Lehrer. 41.000 junge Menschen aus den EU-Ländern können wieder gratis mit dem Zug quer durch Europa reisen. Die EU-Kommission hat den Startschuss für das Discover-EU-Programm gegeben. Bewerben können sich alle 18-Jährigen bis zum 15. Oktober. Sie müssen dabei auch Quizfragen beantworten. Die Gewinner können dann zwischen März 2027 und Mai 2028 bis zu 30 Tage durch 36 europäische Länder reisen. Heute ist es recht sonnig mit Wolken. Mehr zum Wetter gibt's gleich.
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1: Heute ist es recht sonnig, zeitweise ziehen einige Wolkenfelder durch. Es bleibt warm mit Höchstwerten bis 25 Grad. Die Temperaturen zurzeit in Brixen 12 Grad, Meran 16, Doblach 8 und Schnalz 10 Grad. Am Samstag wird es sehr sonnig, auch am Sonntag gibt es viel Sonnenschein.
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9: Aus der Landesverkehrsmeldezentrale begrüßt sie Karin Unterhofer. Auf der Brennerautobahn gibt es in Fahrtrichtung Norden zwischen Bozen Nord und Klausen 2 Kilometer Stau wegen eines defekten LKWs. Allen, die unterwegs sind, gute Fahrt.
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1: Schönen Vormittag aus der Landesverkehrsmeldezentrale. Brenner Autobahn Richtung Norden zwischen Bozenocht und Klausen. 4 Kilometer Stau. Grund ist ein defekter LKW. Gute Fahrt.

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5: Bozner Berufsfeuerwehr beim Oktoberfest im Einsatz. Kanzler Merz fällt auf neuen Tiefstwert. Das Wetter sonnig und warm. Ich bin Hannelore Plunger. Einen schönen Vormittag.
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5: Auch heuer unterstützt die Berufsfeuerwehr Bozen ihre Münchner Kollegen an zwei besonders stark besuchten Oktoberfestwochenenden. Bereits am vergangenen und erneut an diesem Wochenende, dem sogenannten kleinen und großen Italienerwochenende, sind jeweils drei Bozner Berufsfeuerwehrmänner in München im Einsatz. Sie stehen für Einsätze auf der Oktoberfestwiese und außerhalb des Festgeländes bereit und unterstützen Rettungsdienst, Polizei und Feuerwehr. Zentraler Einsatzort ist die Leitstelle, in der die Notrufe aus dem Großraum München eingehen. Rufen italienischsprachige Personen an, können sich die Feuerwehrmänner aus Bozen bei Bedarf direkt übersetzen. Die Karabinieri von Leifers haben zwei Männer aus Leifers und eine Frau aus Bozen bei der Staatsanwaltschaft angezeigt. Das Trio steht im Verdacht, auf einem Supermarktparkplatz in Leifers ein Auto aufgebrochen zu haben. Eine im Fahrzeug installierte Dashcam lieferte den Karabinieri entscheidende Hinweise für die Ermittlungen. Alle drei Personen sind den Behörden bereits bekannt. Und die Staatspolizei hat in Bozen bei zwei verschiedenen Einsätzen zwei Männer festgenommen. Sie hatten das Annäherungsverbot an ihre jeweiligen Ex-Partnerinnen verletzt. Und noch einmal zu Leifers. Dort ist ein kurioser Vorfall passiert. Die Gemeinderatssitzung in dieser Woche musste kurzfristig abgesagt werden. Der Schlüssel für den Sitzungssaal im Rathaus war unauffindbar. Die Gemeinderäte standen vor verschlossener Tür. Eine Putzfrau hatte zugesperrt und den Schlüssel aus Versehen in ihre Tasche gesteckt. Die abgesagte Sitzung wird nun Mitte Oktober nachgeholt. In Deutschland verliert Bundeskanzler Friedrich Merz weiter an Rückhalt. In einer neuen Umfrage der ARD sind nur noch 10% mit seiner Arbeit zufrieden, so wenig wie bei keinem Kanzler zuvor in dieser Umfrage. Auch die CDU verliert weiter gegenüber der AfD. Thomas Pleskin berichtet aus Berlin.
6: Für Merz geht es damit noch einmal 3 Punkte nach unten. 88% sind mit seiner Arbeit weniger oder gar nicht zufrieden. Seine Regierungskollegen schneiden dagegen deutlich besser ab. Verteidigungsminister Boris Pistorius kommt auf 50% Zustimmung, Außenminister Johann Wadephul auf 34%. In der Sonntagsfrage liegt die AfD unverändert bei 27%, die Union kommt auf 20%.
5: Der trockene Sommer heuer macht sich auch an den Flüssen in Europa bemerkbar. Viele große Flüsse wie Rhein, Donau und Bo haben im Sommer so wenig Wasser geführt wie seit mehr als 30 Jahren nicht mehr. Das zeigen Daten vom EU-Klimawandeldienst Copernicus. Die Folgen des Wassermangels haben ja auch wir in Südtirol zu spüren bekommen, weil das Wasser vor allem für die Landwirtschaft wichtig ist, wurden Sparverordnungen verhängt. Heute ist es recht sonnig und warm mit wenig Wolken. Mehr zum Wetter gibt's gleich.
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5: Heute ist es recht sonnig, zeitweise ziehen einige Wolkenfelder durch. Es bleibt warm mit Temperaturen bis zu 25 Grad. Die Temperaturen zurzeit in Antholz 10 Grad, Gargazon 17, Franzensfeste 14 und Laas 15 Grad. Auch das Wochenende bringt schönes und warmes Wetter. Am Samstag wird es sehr sonnig, auch am Sonntag gibt es viel Sonnenschein.
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11: Aus der Landesverkehrsmeldezentrale begrüße Silke Andres. Brenner Autobahn Richtung Norden zwischen Bozenocht und Klausen. 6 Kilometer Stau wegen eines defekten LKWs. Gute Fahrt.
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1: Aktuelle Meldungen aus der Landesverkehrsmeldezentrale. Auf der Brenner Autobahn gibt es in Fahrtrichtung Norden zwischen Bozenott und Klausen 6 Kilometer Stau wegen eines defekten LKWs. Und auch auf der Brenner Staatsstraße in Richtung Norden zwischen Bozenott und Atzwang Kolonnenverkehr und Stau wegen Überlastung. Allen, die unterwegs sind, gute Fahrt.

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2: Guten Tag, ich bin Florian Scheringer. Unpünktliche und unzuverlässige Züge, woran liegt's? Doch kein Preisdeckel, warum viele Tankstellen noch die alten Preise verlangen. Wer bei uns in Südtirol mit dem Zug zur Arbeit oder zur Schule fährt, der kennt das Gefühl. Man steht am Bahnhof und der Zug will einfach nicht kommen. Erst sind es 5 Minuten Verspätung, dann 10 und auf einmal heißt es, der Zug fällt ganz aus. Viele ärgern sich, dass sie sich nicht auf die Öffis verlassen können. Aber warum wird es gefühlt einfach nicht besser? In anderen Ländern klappt's ja auch. Der Landtagsabgeordnete Alex Ploner vom Team K fährt selbst täglich mit dem Zug von Brixen nach Bozen. Die Zustände seien kaum noch hinnehmbar, sagt Ploner.
3: Meine Mitarbeiterin, die ist aus Meran, die fährt jeden Tag mit dem Zug Bozen und zurück, kann fast nie pünktlich zur Arbeit kommen, eben wegen dieser Zugausfälle. Gerade gestern hat mich eine Mutter kontaktiert, hat mir auch einen Auszug aus dem Klassenregister ihres Sohnes geschickt. Allein im September ist dieser Sohn 6-mal zu spät in die Schule gekommen, macht die Strecke von Meran nach Auer. Also es betrifft auch Tausende von Schülern mittlerweile in Südtirol.
2: Immer mehr Pendler sind einfach frustriert. Sie verlieren das Vertrauen in die öffentlichen Verkehrsmittel. Allein gestern sind fast 30 Züge ausgefallen, im Pustertal und im Eisacktal. Außerdem waren viele verspätet. Wird die Situation tatsächlich immer schlimmer? Das habe ich den Direktor der Mobilitätsabteilung, Martin Walatza, gefragt.
4: Wir haben uns hier die Daten angeschaut und seit 2022 haben wir hier einen leichten Rückgang in der Pünktlichkeit, was für uns nicht gut geht. Und deshalb hat Landesrat Alfreider hier uns auch beauftragt, die Ursachen ausfindig zu machen.
2: Es gibt Probleme. Man könne aber noch nicht genau sagen, welche, sagt Walatza. Einzelne Vorfälle wie Wildunfälle oder Sturmschäden können immer passieren. Aber auch sonst habe das Eisenbahnnetz immer noch viele Schwachstellen.
4: Wir haben zum Beispiel in Findl einen Bahnübergang. Der macht immer wieder Probleme und wenn die Schranken nicht zugehen, dann kann auch kein Zug fahren. Es ist aber auch so, man muss sagen, es wurden in der Vergangenheit viele Bahnübergänge eliminiert. Jetzt sind eigentlich die schwierigen übrig geblieben. Also die sind natürlich sehr aufwendig und das wird auch einiges dauern, aber wir gehen das aktiv an.
2: Es kommt auch immer wieder zu Ausfällen, weil der Zug selbst technische Probleme hat oder weil das Personal ausfällt oder weil etwas mit der Oberleitung nicht stimmt. Die Liste ist lang. Für manches sei der Schienennetzbetreiber RFI verantwortlich. Aber auch das Land kann etwas tun. Wenn die Fahrpläne verbessert würden, dann könnte man zum Beispiel vermeiden, dass sich Verspätungen durch den ganzen Tag ziehen. Wann es wirklich besser wird, das konnte Martin Walatza mir nicht sagen. Aber
4: was ich versprechen kann, ist, dass wir hier wirklich intensiv dahinter sein. Wo sind die Problemstellen, dass man das wirklich angeht? Und wir werden alles daran setzen, die Pünktlichkeit wieder zu verbessern.
2: Und das sei eine der obersten Prioritäten. Den meisten Fahrgästen ist die Pünktlichkeit nämlich wichtiger als die Schnelligkeit. Wenn der Zug 5 Minuten länger braucht, dafür aber pünktlich ist, kann man besser planen, als wenn man immer mit einer Verspätung rechnen muss. Seit dieser Woche ist Tanken günstiger, zumindest an einigen Tankstellen. Am Montag hat es bei den Eni-Tankstellen angefangen, Diesel nicht teurer als 2,19 Euro und Benzin nicht teurer als 1,99 Euro. IP, Kuwait und die Tamoil-Tankstellen ziehen jetzt schrittweise nach. Dort, wo die Rabatte schon in Kraft sind, gibt es Warteschlangen vor den Zapfsäulen. Und teilweise sind Benzin und Diesel bis zum Nachmittag ausverkauft. Marlies Winkler, warum bleibt es bei vielen Tankstellen aber doch noch so teuer?
5: Das sind die privaten, freien Tankstellen. Sie gehören keiner großen Kette an und können bei den aktuellen Preisen von Eni und Co. nicht mithalten. Der Druck nehme immer weiter zu, gerade jetzt, wo immer mehr große Gesellschaften beim Preisdeckel nachziehen. Das sagt Philipp Karnutsch von den freien Tankstellen im HDS.
6: Der Preisdruck besteht logisch. Also so wie mal wir spüren das logisch extrem auf die Tankstellen, weil logisch alle Kunden, was selbstverständlich ist, gehen zu Eni oder zu den anderen Tankstellen, wo die Preise reduziert sind. Und natürlich ist das eine sehr schwierige Situation für uns Tankstellenbesitzer, aber auch logisch für die Tankwarte, die was die Tankstelle betreiben, weil ihnen fehlt logisches Einkommen in dem Moment.
5: Der einzige Trost sei derzeit tatsächlich, dass der Sprit bei Eni und Co. derzeit oft ausverkauft ist, sagt Philipp Karnutsch.
6: Die Eni kommt den Lieferungen nicht mehr hinterher, dass noch die Tankstellen oft am Nachmittag ohne Benzin und Diesel sind. und deswegen die Leute noch ausweichen müssen oder halt trotzdem zu uns tanken kommen in dem Moment.
5: Um mit den Preisen der Großen mitzuhalten, müssten die freien Tankstellen ihre Treibstoffe billiger verkaufen, als sie sie einkaufen, sagt Karnutsch. Walter Sobera ist der Vorsitzende der Tankstellen Pächter im HDS. Er betreibt eine Esso-Tankstelle, da gibt es noch keinen Preisdeckel. Zu ihm kommen seit dieser Woche auch deutlich weniger Kunden.
7: Wir haben keinen Spielraum hier um. Normal die Preise werden uns von der Gesellschaft angegeben. Und wir müssen mit den Preisen, genau was die Erdgesellschaft uns vorgibt, Sam müssen wir anwenden.
5: Sobera geht aber davon aus, dass nach und nach alle großen Erdölgesellschaften nachziehen werden, auch Esso. Unter den Südtirolerinnen und Südtirolern gibt es zwei Gruppen. Die einen, die eben zu den Tankstellen mit Preisdeckel fahren und auch eine Warteschlange in Kauf nehmen. Und dann gibt es die anderen, die meinen, hochgerechnet sei es das eh nicht wert. Andreas Di Biasi, Wirtschaftswissenschaftler und Dozent an der Uni Bozen, hat für uns eine Jahresrechnung gemacht.
8: Durchschnittlicher Südtiroler, der fährt ungefähr 11.000 Kilometer. Für den gibt es jetzt eine Ersparnis von rund 130 Euro im Jahr. Das kann man natürlich sagen, das ist nicht so viel, aber es wird natürlich Personen geben, die dieses Geld gern anders verwenden würden oder auch müssen.
5: Und Di Biasi sagt auch, nicht alle Tankstellen hätten überhaupt Interesse, ihren Treibstoff günstiger herzugeben. Einige Gesellschaften werden ja von internationalen Konzernen betrieben und denen ist der aktuelle lokale Konkurrenzdruck dann eher egal.
2: Die Feuerwehr beim Münchner Oktoberfest bekommt wieder Unterstützung aus Südtirol. Gleich mehr dazu in unseren Kurznachrichten.
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2: Auch heuer unterstützt die Berufsfeuerwehr Bozen ihre Münchner Kollegen an 2 besonders stark besuchten Oktoberfestwochenenden. Hannelore Plunger mit den Kurznachrichten.
15: Bereits am vergangenen und erneut an diesem Wochenende, dem sogenannten kleinen und großen Italienerwochenende, sind jeweils 3 Bozner Berufsfeuerwehrmänner in München im Einsatz. Sie unterstützen Rettungsdienst, Polizei und Feuerwehr. Zentraler Einsatzort ist die Leitstelle, in der die Notrufe eingehen. Rufen italienischsprachige Personen an, können die Feuerwehrmänner aus Bozen bei Bedarf direkt übersetzen. Die Gemeinde Ritten arbeitet derzeit an ihrem Gemeindeentwicklungsprogramm. Es geht darum, welche Flächen künftig wie genutzt werden können. Die LVH-Ortsgruppe Ritten bringt sich deshalb frühzeitig in den Planungsprozess ein. Im Fokus stehen mögliche Standorte für neue Gewerbeflächen. Die Carabinieri von Leifers haben 2 Männer aus Leifers und eine Frau aus Bozen bei der Staatsanwaltschaft angezeigt. Das Trio steht im Verdacht, auf einem Supermarktparkplatz in Leifers ein Auto aufgebrochen zu haben. Eine im Fahrzeug installierte Dashcam lieferte den Carabinieri entscheidende Hinweise für die Ermittlungen. Alle 3 Personen sind den Behörden bereits bekannt. Und die Staatspolizei hat in Bozen bei 2 verschiedenen Einsätzen 2 Männer festgenommen. Sie hatten das Annäherungsverbot an ihre jeweiligen Ex-Partnerinnen verletzt. Das am Walterpark in Bozen tödlich verunglückte Mädchen wird nicht in Südtirol beigesetzt, sondern nach Bangladesch überführt. Die bengalische Gemeinschaft in Bozen hat gestern am Unfallort der dreijährigen Jamila gedacht. Das Mädchen war unter einen Lieferwagen geraten und dabei ums Leben gekommen. Die Trauerfeier für das Mädchen fand am Abend im Krankenhaus statt. Martin Lindner bekommt eine Zusatzaufgabe. Der Dekan der Philosophisch-Theologischen Hochschule in Brixen wurde jetzt auch zum geistlichen Assistenten des KfW berufen. Lindner folgt auf Karl Brunner, der das Amt 7 Jahre lang ausgeübt hatte. Brunner war der erste Laie als geistlicher Assistent im katholischen Verband der Werk tätig. Heuer im Sommer war es in Westeuropa so heiß wie noch nie. Der EU-Klimadienst Copernicus hat jetzt genaue Zahlen vorgelegt. Die Durchschnittstemperatur betrug demnach 21,7 Grad. Das sind 2,5 Grad mehr als der langjährige Mittelwert. Und damit wurde in Westeuropa sogar der Rekordsommer von 2003 übertroffen. Für ganz Europa war der Sommer heuer der drittwärmste seit Beginn der Aufzeichnungen.
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15: Europa hat riesige strategische Dieselreserven, damit genügend da ist, wenn nicht mehr so viel Nachschub kommt. Heuer hat sich das gezeigt mit dem Iran-Krieg und der Blockade der Straße von Hormus. Über diese Dieselreserven gibt es jetzt Streit, und zwar mit den USA. Laut Insidern drängen die USA jetzt die EU dazu, Reserven freizugeben. Offenbar will die US-Regierung dadurch die Treibstoffpreise kurz vor den Zwischenwahlen im November senken, damit sie bei den Wählern besser dasteht. Die EU will sich nicht drängen lassen und fordert stattdessen ein gemeinsames Vorgehen mit den USA, um die Versorgung auf beiden Seiten des Atlantiks zu sichern. Wir werfen noch einen Blick auf die Börsen. Der DAX verzeichnet aktuell ein Plus von 1%, der MIPTEL-Index ein Plus von 0,8%.
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2: Freitag ist Markttag in Meran, für viele Autofahrer aber auch Stautag. Rund um den Wochentag am Bahnhof, am Wochenmarkt am Bahnhof, kommt es besonders jetzt zur Mittagszeit, wenn auch noch die Schulen aus sind, regelmäßig zum Verkehrsstillstand. Jede Woche das Gleiche. Wilhelm Schatzer, die Meraner ärgern sich darüber.
16: Ja, unter den Autofahrern, den Betrieben und auch in der Bevölkerung wächst der Unmut. Jeden Freitag wird ja in Meran der große Wochenmarkt aufgebaut. Kleider, Schuhe, Pflanzen, Brot, Wurst, Käse, all das gibt es dort. Dafür werden Straßen zwischen dem Praterplatz und der Andreas-Hofer-Straße gesperrt und Touristen und Einheimische strömen dorthin. Die Folge? Auf den umliegenden Verkehrsachsen bricht der Verkehr regelmäßig zusammen. Besonders schlimm ist die Situation für Pendler.
17: Ich bin aus Charms und ich arbeite in Meran und ich fahre jeden Tag hin und her, wo man normal 10 Minuten braucht, aber am Freitag ist das vielleicht ein Puff. Also das ist gar nicht zu beschreiben. So viel Verkehr und so viel am Stau, dass es nicht mehr feierlich ist.
16: Betroffene fordern deshalb von der Stadtgemeinde ein neues Verkehrskonzept. Damit könnte der freitägliche Verkehrskollaps vielleicht verhindert werden. Katharina Zeller, die Bürgermeisterin von Meran, geht allerdings noch einen Schritt weiter.
18: Auch aufgrund der vielen Baustellen, die wir in den nächsten Jahren um den Bahnhof haben werden, spielen wir im Moment mit dem Gedanken, den Markt zu verlegen. Vielleicht kann die Rossi-Kaserne eine Option sein, weil es einfach sehr viel Platz braucht. Wir müssen den Markt wahrscheinlich auch etwas reduzieren, weil er einfach sehr gewachsen ist. Und was relativ sicher ist, ist, dass eben in Kürze auch aufgrund der Baustellen der Markt zumindest provisorisch irgendwo anders hin verlegt werden muss.
16: Die geplante Neugestaltung des gesamten Gebiets rund um den Bahnhof könnte dafür sorgen, dass die umliegenden Straßen künftig wieder freier befahrbar sind.
18: In Bezug auf das Areal um den Bahnhof sind wir dabei, eine städtebauliche Studie auszuschreiben mit dem Titel Entrée der Kurstadt, weil es eben einer der wichtigsten Eingänge der Stadt Meran ist und wir eben auch mit diesem Titel zeigen möchten, dass wir dieses Areal wieder aufwerten möchten und eben auch passend für die Kurstadt sozusagen gestalten.
16: Wann die Neugestaltung Wirklichkeit wird, ist allerdings noch offen. Der Wettbewerb dafür läuft derzeit noch. Bis dahin soll die Verlegung des Wochenmarktes den Verkehr am Freitag etwas entlasten.
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2: Sonne und Wolken wechseln sich ab. Vor allem im Süden gibt es blauen Himmel. Die Temperaturen bewegen sich am Nachmittag zwischen 22 und 26 Grad. Philipp Tartarotti vom Landeswetterdienst. Wie wird das Wetter in den nächsten Tagen?
19: Das Wochenende bringt im ganzen Land viel Sonnenschein. Örtlicher Hochnebel löst sich rasch auf. Und tagsüber zeigen sich sowohl am Samstag als auch am Sonntag nur wenige Wolken. Dazu bleibt es relativ warm, mit Höchstwerten bis 25 Grad. Und auch zu Beginn der nächsten Woche ändert sich an der Wetterlage kaum etwas. Es überwiegt weiterhin der Sonnenschein.
2: Das war das Südtirol-Journal Mittagsmagazin vom Freitag. Morgen hören Sie an dieser Stelle unseren Wochenrückblick mit den wichtigsten Themen der letzten Tage. Ich bin Florian Scheringer. Schönen Nachmittag.
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20: Aktuelle Meldungen aus der Landesverkehrsmeldezentrale. Auf der Brenner Autobahn gibt es in Fahrtrichtung Norden zwischen Bozenott und Klausen 6 Kilometer Stau wegen eines defekten LKWs. Und auch auf der Brenner Staatsstraße in Richtung Norden zwischen Bozenott und Atzwang Kolonnenverkehr und Stau wegen Überlastung. Allen, die unterwegs sind, gute Fahrt.
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1: Immer wieder Probleme mit den Zügen. Ausfälle und Verspätungen häufen sich. Streit über Dieselreserven zwischen Europa und USA. Das Wetter ist fast überall schön. Ich bin Sabrina Fleischmann. Grüß Gott.
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1: Immer mehr Menschen ärgern sich darüber, dass die Züge in Südtirol unzuverlässig sind. Einmal sind sie verspätet, ein anderes Mal fallen sie ganz aus. Und auch die Information der Fahrgäste klappt nicht immer. Der Direktor der Mobilitätsabteilung Martin Walazza gibt zu, dass es Probleme mit der Zuverlässigkeit gibt.
3: Wir haben uns hier die Daten angeschaut und seit 2022 haben wir hier einen leichten Rückgang in der Pünktlichkeit, was für uns nicht gut geht. Und deshalb hat Landesrat Alfreider hier uns auch beauftragt, die Ursachen ausfindig zu machen.
1: Man könne aber noch nicht sagen, wo genau die Probleme liegen, sagt Walazza. Es gäbe Schwachstellen wie Bahnübergänge, die man Schritt für Schritt abbauen wolle, sagt Walazza. Aber auch andere Maßnahmen seien sicher noch notwendig, um die Pünktlichkeit der Züge wieder zu verbessern. Die Gemeinden arbeiten derzeit an den Gemeindeentwicklungsprogrammen. Darin wird langfristig festgelegt, welche Flächen wie genutzt werden. Das gilt auch für Gewerbegebiete. Am Ritten hat die LVA-Ortsgruppe jetzt Vorschläge eingebracht, damit die Betriebe auch in Zukunft Erweiterungsmöglichkeiten haben. Gemeinsam mit der Gemeinde werden mögliche Standorte für neue Gewerbeflächen geprüft. Martin Lindner bekommt eine Zusatzaufgabe. Der Dekan der Philosophisch-Theologischen Hochschule in Brixen wurde jetzt auch zum geistlichen Assistenten des KVW berufen. Lindner folgt auf Karl Brunner, der das Amt 7 Jahre lang ausgeübt hat. Brunner war der erste Laie als geistlicher Assistent im katholischen Verband der Werktätigen. Europa hat riesige strategische Dieselreserven, um sich für Engpässe zu rüsten. Das war heuer der Fall mit dem Irankrieg und der Blockade der Straße von Hormuz. Über diese Dieselreserven gibt es jetzt Streit, und zwar mit den USA. Laut Insidern drängen die USA die EU dazu, Reserven freizugeben. Offenbar will die US-Regierung dadurch die Treibstoffpreise kurz vor den Zwischenwahlen im November senken, damit sie bei den Wählern besser dasteht. Die EU will sich aber nicht drängen lassen und fordert stattdessen ein gemeinsames Vorgehen mit den USA, um die Versorgung zu sichern. Heuer im Sommer war es in Westeuropa so heiß wie noch nie. Der EU-Klimadienst Copernicus hat jetzt genaue Zahlen vorgelegt. Die Durchschnittstemperatur betrug demnach 21,7 Grad. Das sind 2,5 Grad mehr als der langjährige Mittelwert. Und damit wurde in Westeuropa sogar der Rekordsommer von 2003 übertroffen. Auch jetzt im Oktober ist es noch warm. Gleich mehr zu den aktuellen Temperaturen.
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1: Im Großteil des Landes können wir die Sonne genießen. Nur an der Grenze zu Nordtirol verdecken Wolken die Sonne. Die Temperaturen sind mild, sie klettern noch bis auf 26 Grad im Ettstall. Aktuell messen wir in Auer und in St. Martin in Basaya 21 Grad. In Fels und Freienfeld sind es 20 und in Toblach 16 Grad. Auch das Wochenende wird schön und warm.
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6: Hier ist die Landesverkehrsmeldezentrale. Brenner Autobahn Richtung Norden zwischen Bozen-Nord und Klausen. Corona-Verkehr wegen eines defekten LKWs. Corona-Verkehr und Stau wegen Überlastung gibt es auf der Breiner Staatsstraße Richtung Norden zwischen Bozen, Nord und Blumau. Gute Fahrt!
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1: Aus der Landesverkehrsmeldezentrale begrüßt Sie Silke Andres. Von der Brenner Autobahn und von den restlichen Hauptstraßen Südtirols wurden uns keine Störungen gemeldet. Weiterhin eine gute und sichere Fahrt.
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5: Züge halten sich nicht an Fahrpläne, Verspätungen und Ausfälle nehmen zu. Energierabatt für Treibstoff gilt jetzt auch für die Landwirtschaft und Fischerei. Das Wetter ist vorwiegend sonnig. Ich bin Sabrina Fleischmann, guten Nachmittag.
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5: Die Züge in Südtirol werden immer unpünktlicher. In den letzten Jahren gibt es einen Negativtrend. Das sagte Direktor der Mobilitätsabteilung Martin Wallatzer. Man arbeite gerade daran, die genaue Ursache zu finden, um die Situation dann zu verbessern. Wann es dann wirklich besser wird, kann Wallatzer nicht sagen, aber...
6: Was ich versprechen kann, ist, dass wir hier wirklich intensiv dahinter sein. Wo sind die Problemstellen, dass man das wirklich angeht? Und wir werden alles daran setzen, die Pünktlichkeit wieder zu verbessern.
5: Insgesamt tragen viele Gründe zur Unzuverlässigkeit der Züge bei. Technische Probleme, Personalausfälle, Unfälle und ineffiziente Fahrpläne. Weniger Bürokratie, das fordert die Wirtschaft in Südtirol seit langem. Jetzt gibt es bei öffentlichen Ausschreibungen Erleichterungen, die den Unternehmen zugutekommen. Darüber informiert das Baukollegium. Neu ist unter anderem die sogenannte Smart-Direkt-Vergabe, mit der Bauaufträge bis zu 150.000 Euro unkompliziert und schneller vergeben werden können. Für das Baukollegium ist das ein erster Schritt. Weitere sollten folgen. An den Eni-Tankstellen gilt schon ein Preisdeckel für Benzin und Diesel. Und jetzt macht der Konzern einen weiteren Schritt zur Entlastung der Unternehmen. Die Rabatte werden auf Kraftstoffe für die Landwirtschaft und die Fischerei ausgedehnt. Für die Eni-Kunden gibt es ab heute bei Diesel und Benzin für landwirtschaftliche Zwecke sowie für Fischereifahrzeuge einen Rabatt von 20%. Er gilt zunächst bis Ende Oktober und könnte dann verlängert werden. Neben Eni haben auch Kuwait, IP und TAM Oil die Spritpreise an ihren Tankstellen gesenkt. In Nordtirol hat eine Katze einen Unfall auf der Inntal-Autobahn verursacht. Der Besitzer war mit der Katze im Auto unterwegs. Sie hat ihn gekratzt und gebissen. Und daraufhin ist er mit dem Auto gegen die Böschung gekracht. Er blieb unverletzt, am Auto ist aber Totalschaden entstanden. Und die Katze ist weggelaufen. Die Feuerwehr hat sich mit einer Drohne auf die Suche gemacht, sie aber nicht gefunden. Ein Herbststurm mit starken Regenfällen zieht über Kreta und weitere Inseln der Ägäis in Griechenland. Auf Kreta ist ein Hirte in den Wassermassen ertrunken, die Schulen bleiben geschlossen. An den Küsten wurden Autos ins Meer gespült, Brücken und Straßen wurden zerstört. Bis Sonntag soll es weiter regnen. Der Zivilschutz warnt vor weiteren Überschwemmungen und Erdrutschen. Bei uns gibt es schönes Herbstwetter, auch am Wochenende. Die Einzelheiten gleich.
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5: Die Sonne ist gut dabei heute Nachmittag. Nur ganz im Norden halten sich dichtere Wolken. Und die Temperaturen haben weiter zugelegt. In Bransol werden jetzt 24 Grad gemessen. In Farn sind es 23, in Bruneck 21. Genesien meldet 19, in Kaltern sind es 23 und 21 in Eyers im Finchgau. Auch morgen und am Sonntag gibt es viel Sonne. In der Früh gibt es stellenweise Hochnebel. das sich aber schnell auflösen wird und es bleibt spätsommerlich warm.
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11: Aus der Landesverkehrsmeldezentrale begrüßt Sie Silke Andres. Von der Brenner Autobahn und von den restlichen Hauptstraßen Südtirols wurden uns keine Störungen gemeldet. Weiterhin eine gute und sichere Fahrt.

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1: Karin Unterhofer aus der Landesverkehrsmeldezentrale. Von der Brennerautobahn und von Südtirols Hauptdurchzugstraßen liegen uns momentan keine Störungsmeldungen vor. Gute Fahrt!
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1: Eine Treibstoffrabatt jetzt auch für Landwirtschaft und Fischerei. Verfolgungsjagd von Innsbruck nach Bayern nach Einbruch in Waffengeschäft. Das Wetter ist zum Großteil sonnig. Ich bin Sabrina Fleischmann. Guten Nachmittag.
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1: Nach dem Preisdeckel für Benzin und Diesel hat der Energiekonzern Eni jetzt eine weitere Aktion beschlossen. Die Rabatte werden auf Kraftstoffe für die Landwirtschaft und die Fischerei ausgedehnt. Bei Eni gibt es ab heute bei Diesel und Benzin für landwirtschaftliche Zwecke sowie für Fischereifahrzeuge einen Rabatt von 20%. Er gilt zunächst bis zum 31. Oktober und könnte dann verlängert werden. Das neue Bibliothekenzentrum in Bozen wird nach 20 Jahren Verzögerung endlich in Angriff genommen. Die Abbrucharbeiten an der früheren Pascoli-Schule sind schon angelaufen. Und heute hat die Landesregierung die Bauleitplanänderung genehmigt, um den Neubau zu ermöglichen. Das Zentrum wird der neue Sitz für die Deutsche und Italienische Landesbibliothek, die Bozener Stadtbibliothek und die Mediatheken des Landes. Außerdem sollen ein Dokumentationszentrum für Minderheiten und die Autonomie, ein Literaturcafé und ein Restaurant Platz finden. Die Fassade der Pascoli-Schule bleibt erhalten und wird in den Neubau integriert. In Innsbruck haben in der Nacht Einbrecher in einem Waffengeschäft zugeschlagen. Sie sind dann über den Zirlerberg nach Bayern geflüchtet und haben sich mit der Polizei eine grenzüberschreitende Verfolgungsjagd geliefert. Nach einem Unfall konnten schließlich zwei Verdächtige festgenommen werden. Auch eine große Zahl von Waffen wurde sichergestellt. Nach weiteren möglichen Komplizen wird noch gesucht. Sie könnten bewaffnet sein und die Polizei warnt davor, Anhalter mitzunehmen oder verdächtige Personen anzusprechen. In Südtirol hat die Finanzpolizei zwei Albaner verhaftet. Sie sollen zu einem Netzwerk von Drogenhändlern gehören, das im Burggrafenamt aktiv war. Insgesamt wird gegen 4 Personen ermittelt. Bei Hausdurchsuchungen wurden Smartphones, abgepackte Drogen und 2.300 Euro Bargeld beschlagnahmt. Die Ermittlungen haben mehr als ein Jahr gedauert. Auslöser war die Festnahme eines serbischen Staatsbürgers, bei dem mehr als 1,2 Kilogramm Kokain sichergestellt wurden. Ein Herbststurm und starke Regenfälle ziehen über Kreta und weitere Inseln der Ägäis in Griechenland. Auf Kreta ist ein Hirte in den Wassermassen ertrunken. An den Küsten wurden Autos ins Meer gespült und Brücken und Straßen zerstört. Bis Sonntag soll es weiter regnen und der griechische Zivilschutz warnt vor weiteren Überschwemmungen und Erdrutschen. Bei uns hat die Sonne das Kommando. Mehr zum Wochenendwetter hören Sie gleich.
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3: Die Sonne hat viel Platz am Himmel, auch im Finchgau verschwinden die Wolken und mit den Temperaturen geht's nach oben. In Meran und Bad Elleimburg im Unterland werden aktuell 25 Grad gemessen. 24 sind es in Turns, 20 in Oberfintel und 19 in Pfundus. Auch das Wochenende bringt uns viel Sonne und feine Herbsttemperaturen.
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5: Guten Nachmittag aus der Landesverkehrsmeldezentrale. Auf unseren Straßen ist alles in Ordnung. Auch von der Oprainer Autobahn wurden uns keine Störungen gemeldet. Gute Fahrt.
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1: Guten Nachmittag aus der Landesverkehrsmeldezentrale. Auf unseren Straßen ist alles in Ordnung. Auch von der Brenner Autobahn wurden uns keine Störungen gemeldet. Gute Fahrt.
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1: Kostenlose Grippeimpfung wieder ab Mitte Oktober. Einbrecher flüchten mit Waffen von Innsbruck nach Bayern. Das Wetter lässt uns weiter die Sonne genießen. Ich bin Sabrina Fleischmann. Guten Nachmittag.
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1: Mitte Oktober startet die Kampagne zur Grippeimpfung und sie ist auch heuer wieder kostenlos für alle, die sich impfen lassen wollen. Fast 85.000 Impfdosen stehen zur Verfügung. Empfohlen wird die Impfung vor allem für ältere Menschen und Risikogruppen. Geimpft wird in den Impfzentren des Sanitätsbetriebes, bei Hausärzten und auch in einigen Apotheken. Die Vormerkungen starten am Montag, 12. Oktober. Für die Grippe und für die Corona-Impfung, die gleichzeitig gemacht werden kann und ebenfalls kostenlos ist. Das neue Bibliothekenzentrum in Bozen wird endlich in Angriff genommen. Die Abbrucharbeiten an der frühen Baskolitz-Schule sind schon angelaufen und heute hat die Landesregierung die Bauleitplanänderung genehmigt, um den Neubau zu ermöglichen. In Innsbruck haben in der Nacht Einbrecher in einem Waffengeschäft zugeschlagen. Sie sind dann mit der Beute über den Zirlerberg nach Bayern geflüchtet und haben sich mit der Polizei eine grenzüberschreitende Verfolgungsjagd geliefert. Zwei Verdächtige wurden festgenommen, auch eine große Zahl von Waffen wurde beschlagnahmt. In Bremen beginnen heute die Feierlichkeiten zum Tag der Deutschen Einheit. Jetzt am Nachmittag erfolgt der Startschuss mit einem Bürgerfest. Bis übermorgen Sonntag sind mehr als 700 Veranstaltungen geplant. Thomas Bleskin berichtet.
3: Erwartet werden rund 400.000 Besucherinnen und Besucher. In der Innenstadt und am Weserufer gibt es kostenlose Konzerte, Diskussionen, Führungen und Ausstellungen. Das Motto der Feierlichkeiten lautet: Viele Stärken, ein Land. Zum offiziellen Festakt am Samstag werden unter anderem Bundespräsident Frank-Walter Steinmeier, Bundeskanzler Friedrich Merz und Bundestagspräsidentin Julia Klöckner erwartet.
1: Noch zum Fußball. Die Serie B macht derzeit eine Länderspielpause. Und der FC Südtirol hat diese für ein Testspiel gegen einen Nordtiroler Club genutzt. Heute sind die Weißroten im FCS-Center in Runk gegen Wacker Innsbruck angetreten und das Spiel ist mit einem 3:2-Sieg der Gäste zu Ende gegangen. Mit viel Sonne geht's durch den Nachmittag. Die weiteren Wetteraussichten gleich.
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1: Die Sonne sorgt für feine Herbsttemperaturen. In Schlanders und in St. Martin in Passaia werden fast 24 Grad gemessen. 22 sind es in Salurn und in Mühlen in Taufers und 21 in Sarntein. Auch das Wochenende bringt uns viel Sonne und feine Temperaturen.
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9: Karin Unterhofer aus der Landesverkehrsmeldezentrale. Von der Brennerautobahn und von Südtirols Hauptdurchzugsstraßen liegen uns momentan keine Störungsmeldungen vor. Gute Fahrt!
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1: Hier ist die Landesverkehrsmeldezentrale. Auf der Überötscher Straße Höhe Frangard staute sich in beiden Richtungen nach einem Unfall. Bitte fahren Sie vorsichtig. Gute Fahrt.

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6: Preisdeckel für Benzin und Diesel gibt es vermutlich bald an allen Tankstellen. Die Lehrlingsprämie wird aufgestockt. Das Wetter bleibt auch am Wochenende schön. Ich bin Sabrina Fleischmann. Guten Nachmittag.
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6: Der Preisdeckel für Benzin und Diesel wird bald an den meisten Tankstellen kommen. Das sagt Walter Sobera. Er ist der Präsident der Tankstellenpächter im HDS. Alle Erdölgesellschaften werden dem Beispiel von INI, IP, Kuwait und Tamoil folgen, so Sobera. Er betreibt eine Esso-Tankstelle.
8: Es sollte schon sein, aber langsam ziehen alle nach. Ob es jetzt Esso ist oder Kuwait, und das ist fix. Das ist der Preisdeckel, wird der dementsprechend überall angewendet.
6: Bei vielen INI-Tankstellen haben sich diese Woche oft lange Warteschlangen gebildet. Diesel kostet bei INI ja nicht mehr als 2,19 Euro und Benzin 1,99 Euro. Die freien Tankstellen können bei diesen Preisen nicht mithalten. Sie verkaufen seit dieser Woche deutlich weniger. Unterdessen hat INI eine weitere Aktion gestartet. Ab heute gibt es 20% Rabatt auf Diesel und Benzin für die Landwirtschaft und die Fischerei. Handwerksbetriebe, die Lehrlinge ausbilden, werden vom Land belohnt. Die Lehrlingsprämie wird von 2.000 auf 3.000 Euro erhöht. Die Prämie gibt es, wenn Betriebe die Lehrlinge über die gesamte Ausbildungsdauer beschäftigen und ihnen die Lehrabschlussprüfung ermöglichen. Mitte Oktober startet wieder die Kampagne zur Grippeimpfung und sie ist auch heuer wieder kostenlos für alle, die sich impfen lassen wollen. Fast 85.000 Impfdosen stehen zur Verfügung. Empfohlen wird die Impfung vor allem für ältere Menschen und für Risikogruppen. Geimpft wird in den Impfzentren des Sanitätsbetriebes, bei Hausärzten und einigen Apotheken. Die Vormerkungen starten am Montag, 12. Oktober, für die Grippe und auch für die Corona-Impfung. Sie können gleichzeitig gemacht werden und es ist ebenfalls kostenlos. Nach den Schulprotesten in Frankreich versucht die Regierung, die Lage in den Griff zu bekommen. Der französische Bildungsminister will sich mit Schülervertretern von Gymnasien und mit Studierenden treffen, um über ihre Forderungen zu sprechen. Der Justizminister fährt hingegen eine harte Linie. Er droht damit, dass Eltern für die Schäden aufkommen müssen, die ihre Kinder bei den Demonstrationen angerichtet haben. Die Proteste gehen weiter und es ist wieder zu Ausschreitungen gekommen. Ein Polizist wurde attackiert und schwer verletzt. Die Oktobersonne hat immer noch Kraft. Mehr zu den aktuellen Temperaturen gibt's gleich.
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6: Viel Sonne und feine Temperaturen, das hat das Wetter im Großteil des Landes zu bieten. In Auer werden aktuell 26 Grad gemessen, in Bruneck sind es 24, in Fahren 22, Burgstall meldet 25 und in Jenesien sind es 20 Grad. Auch am Wochenende erwarten uns feine Temperaturen und viel Sonnenschein. Morgen in der Früh gibt es stellenweise Hochnebel, er wird sich aber bald auflösen und der Sonne Platz machen.
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9: Hier ist die Landesverkehrsmeldezentrale. Auf der Weinstraße bei St. Josef am See hat sich ein Unfall ereignet. Er staut sich in beiden Richtungen. Bitte fahren Sie vorsichtig. Gute Fahrt.
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1: Hier ist die Landesverkehrsmeldezentrale. Auf der Weinstraße bei St. Josef am See hat sich ein Unfall ereignet. Er staut sich in beiden Richtungen. Bitte fahren Sie vorsichtig. Gute Fahrt.
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1: Freie Tankstellen können bei Preisdeckel nicht mithalten. Die G7-Staaten zapfen ihre Diesel- und Ölreserven an. Das Wetter bleibt am Wochenende schön. Ich bin Sabrina Fleischmann. Guten Abend.
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1: Die freien Tankstellen in Südtirol ziehen diese Woche eine negative Bilanz. Sie haben deutlich weniger Kunden wegen des Preisdeckels der großen Treibstoffgesellschaften. Vor den Eni-Tankstellen etwa gibt es teilweise lange Warteschlangen, weil dort Benzin nicht mehr als 1,99 Euro kostet und Diesel nicht mehr als 2,19 Euro. Und an einigen Eni-Tankstellen sind die Treibstoffe ausverkauft. Für die Betreiber der freien Tankstellen ist das in diesen Tagen der einzige Trost. Das sagt Philipp Karnutsch von den freien Tankstellen im HDS.
3: Die Eni kommt den Lieferungen immer hinterher, dass noch die Tankstellen oft am Nachmittag ohne Benzin und Diesel sein und deswegen die Leute noch ausweichen müssen oder halt trotzdem zu uns tanken kommen in dem Moment.
1: Um mit den Preisen der Großen mitzuhalten, müssten die freien Tankstellen ihre Treibstoffe billiger verkaufen, als sie sie einkaufen, sagt Karnutsch. Unterdessen gibt es bei Eni ab heute 20% Rabatt auf Diesel und Benzin für die Landwirtschaft und die Fischerei. Er gilt vorerst bis Ende Oktober und könnte verlängert werden. Die hohen Spritpreise sind nicht nur in Italien, sondern auch in anderen Ländern ein Problem. Die G7-Staaten haben deshalb heute die Freigabe von bis zu 100 Millionen Barrel Diesel und Rohöl beschlossen, um die Energiemärkte zu beruhigen. Die Freigabe soll sofort starten und über einen Zeitraum von 4 Monaten erfolgen. Das gilt als Zeichen des Entgegenkommens an die USA, die zuvor mit einem einseitigen Exportverbot für Diesel gedroht hatten, wenn die anderen Länder ihre strategischen Reserven nicht anzapfen. Handwerksbetriebe, die Lehrlinge ausbilden, werden vom Land belohnt. Die Lehrlingsprämie wird erhöht von 2.000 auf 3.000 Euro. Die Prämie gibt es, wenn Betriebe die Lehrlinge über die gesamte Ausbildungsdauer beschäftigen und ihnen dann auch die Lehrabschlussprüfung ermöglichen. Unwetter ziehen über Teile von Griechenland. Auf Rhodos ist eine deutsche Touristin bei einem Spaziergang am Strand von einem Blitz getroffen und getötet worden. Ihr Ehemann wurde leicht verletzt. Auch auf Kreta gibt es ein Todesopfer. Dort ist ein Hirte ertrunken. Takis Zafos berichtet.
4: In Resimno fielen innerhalb von weniger als 24 Stunden 360 Liter Regen pro Quadratmeter. An der Küste wurden Autos ins Meer gespült, Brücken und Straßen zerstört. Die meisten Fähren bleiben heute in den Häfen. In der Ägäis werden Windböen von bis zu 100 Kilometern pro Stunde gemessen.
1: Erst am Sonntag sollen Wind und Regen in Griechenland nachlassen. Bei uns gibt es jetzt schon schönes Herbstwetter, gleich die Aussichten fürs Wochenende.
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1: Die Sonne verabschiedet sich langsam, aber es ist noch angenehm warm. In Meran werden fast 25 Grad gemessen. 22 sind es in Naturns, 19 in Oberfintel und 15 Grad melden Pflersch und Pfunders. Morgen gibt's zum Aufstehen stellenweise Hochnebel. Danach wird es aber wieder sonnig und warm mit Höchstwerten bis zu 25 Grad.
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8: Aus der Landesverkehrsmeldezentrale begrüßt Sie Karin Unterhofer. Auf der Bustertaler Stadtstraße in Richtung Innichen bei Kierns Behinderungen wegen Überlastung. Jetzt im Feierabendverkehr herrscht besonders in den Stadtgebieten erhöhtes Verkehrsaufkommen. Rechnen Sie vor allem in Bozen und Meran bei den Stadtein- und Ausfahrten mit Verzögerungen. Allen, die unterwegs sind, gute Fahrt.

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1: Aus der Landesverkehrsmeldezentrale begrüßt Sie Karin Unterhofer. Auf der Bustertaler Stadtstraße in Richtung Innichen bei Kienz Behinderungen wegen Überlastung. Jetzt im Feierabendverkehr herrscht besonders in den Stadtgebieten erhöhtes Verkehrsaufkommen. Rechnen Sie vor allem in Bozen und Meran bei den Stadtein- und Ausfahrten mit Verzögerungen. Allen, die unterwegs sind, gute Fahrt.
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1: Abfertigungen für Landesangestellte werden schneller ausbezahlt. Hohe Energiepreise. Die G7-Staaten zapfen ihre Reserven an. Das Wetter bringt uns morgen zuerst Hochnebel und dann wieder Sonne. Ich bin Sabrina Fleischmann. Guten Abend.
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1: Wenn Landesangestellte in Pension gehen, müssen sie derzeit lange auf ihre Abfertigung warten. Es sind mindestens 27 Monate und dann kommt das Geld auch nur in Raten. Das soll sich ändern. Bald wird es schneller gehen. Personallandesrätin Magdalena Amhoff sagt:
3: In Zukunft wird es so sein, dass 90 Tage, nachdem uns die Pensionierten oder auch jene Menschen, die aus der Landesverwaltung gehen, eine Sondervollmacht erteilt haben, bekommen sie 90 Tage danach bereits ihre volle Abfertigung ausgezahlt. Auch nicht in Raten, alles in einem Mal.
1: Die Auszahlungen sollen voraussichtlich mit November starten. Voraussetzung ist, dass der Rechnungshof und das Fürsorgeinstitut IMS dem neuen Bereichsvertrag zustimmen. Die hohen Energiepreise treiben die Inflationsrate im Euroraum nach oben. Sie lag im September bei 3,8%. Das ist der höchste Stand seit 3 Jahren. Energie ist gegenüber August sogar um fast 20% teurer geworden, berichtet das EU-Statistikamt Eurostat. Es wird erwartet, dass die Europäische Zentralbank bis zum Jahresende eine weitere Zinserhöhung beschließen wird, um die Inflation einzudämmen. Auch die G7-Staaten versuchen, gegen die hohen Energiepreise vorzugehen. Sie haben beschlossen, ihre strategischen Reserven für Diesel und Rohöl anzuzapfen und bis zu 100 Millionen Barrel freizugeben. Zuvor hat der US-Präsident Trump Druck gemacht, berichtet Tina Eck.
4: Damit ist ein von Präsident Trump angedrohter Diesel-Exportstopp erstmal vom Tisch. Nach dem Nahen Osten sind die USA nämlich Europas wichtigster Lieferant von Diesel. Nun soll die Freigabe der Reserven mit der Internationalen Energieagentur IEA abgestimmt werden, um möglicherweise zusätzliche Dieselfreigaben zu prüfen. Die endgültige Entscheidung liegt bei der Energieagentur.
1: Zurück nach Südtirol. Bis Mitte September waren wir aufgerufen, unser Lieblingsrestaurant oder Gasthaus zu wählen. Fast 50.000 haben mitgemacht. Und jetzt hat der Hoteliers- und Gastwirteverband die Sieger der Publikumswahl gekürt. Das Restaurant St. Anton in Völs am Schlern hat am meisten Stimmen bekommen und ist damit auch Landessieger. Und es gibt weitere Sieger in jedem Bezirk. Das sind die Louis Alm in Sechsten, Mira Sabiona in Gofidaun und das Restaurant Gletscherblick in Graun im Finchgau. Außerdem wurden alle Betriebe ausgezeichnet, die in den Top 20 gelandet sind. Insgesamt standen mehr als 1500 Restaurants, Gasthäuser und Pizzerien zur Auswahl. Ein schönes Wochenende erwartet uns, die genauen Wetteraussichten gleich.
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1: Morgen in der Früh gibt es stellenweise Hochnebel. Er wird sich aber bald auflösen und dann hat die Sonne freie Bahn. Und sie wird auch wieder ordentlich aufwärmen. Auf maximal 25 Grad. Heute Abend hat es in Salon noch 20 Grad. In Mühlendorfer sind es 17. Siffin am Ritten meldet 18 und in Saarntein sind es 15 Grad.
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7: Aus der Landesverkehrsmeldezentrale begrüße Silke Andres. Von der Brenner Autobahn und von den restlichen Hauptstraßen Südtirols wurden uns keine Störungen gemeldet. Weiterhin eine gute und sichere Fahrt.
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1: Hier ist die Landesverkehrsmeldezentrale bei einer Autobahn. Zwischen St. Michael und Neumarkt staut es sich in beiden Richtungen jeweils 2 Kilometer. Grund ist ein Unfall. Gute Fahrt.

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1: Hier ist die Landesverkehrsmeldezentrale. Brenner Autobahn. In Richtung Norden zwischen St. Michael und Neumarkt 4 Kilometer Stau und in Richtung Süden zwischen Neumarkt und St. Michael 2 Kilometer Stau. Grund ist ein Unfall. Gute Fahrt.

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1: Hier ist die Landesverkehrsmeldezentrale. Brenner Autobahn Richtung Norden zwischen St. Michael und Neumarkt. Kolonnenverkehr nach einem Unfall. Finchgauer Startstraße. Im Tunnel von Staben Nachtsperre von 20 Uhr bis 6 Uhr wegen Reinigungsarbeiten. Die Umleitung erfolgt durch Staben. Gute Fahrt.

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